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2: In Frankreich kommen die Schülerproteste nicht zur Ruhe. Inzwischen sind landesweit mehr als 5000 Personen festgenommen worden, die große Mehrheit davon minderjährig. Die Jugendlichen fordern bessere Lernbedingungen und die Sanierung maroder Schulgebäude. Die Proteste schlagen immer wieder in Gewalt um, Schulen wurden in Brand gesteckt, Lehrkräfte angegriffen. Die Regierung sucht weiterhin nach einem Weg, die Lage zu beruhigen. Zum Fly-Dubai-Vorfall werden immer mehr Details bekannt. Der Co-Pilot, der auf dem Flug nach Tel Aviv den Piloten mit einer Rettungsaxt attackiert und das Flugzeug in einen Sturzflug gebracht haben soll, hatte offenbar schon früher Flugverbot. Er war wegen extremistischer Ansichten von einer Airline im Oman entlassen worden und saß trotzdem im Cockpit. Nur das Eingreifen des Piloten und mehrerer Passagiere verhinderte den Absturz. Sowohl Israel als auch die Vereinigten Arabischen Emirate sprechen von einem versuchten Terroranschlag. Russland hat in der Nacht erneut die ukrainische Hauptstadt Kiew mit Drohnen angegriffen und dabei eine weitere Brücke beschädigt. Moskau kündigte weitere Angriffe auf die Stadt an. In Charkiw im Osten des Landes trafen russische Drohnen Autos. Dabei kamen 2 Menschen ums Leben. Auch die benachbarte Republik Moldau meldete Raketen- und Drohneneinschläge auf ihrem Gebiet. In der Schweiz dreht sich das Kandidatenkarussell für die Nachfolge von Bundespräsident Guy Parmelin weiter. Als Favoritinnen gelten weiterhin die Zürcher Regierungsrätin Nathalie Rickli und Ständerätin Esther Friedli. Allerdings gibt es auch Stimmen, die für einen Mann sprechen oder für eine Kandidatur aus der Romandie. SP-Co-Präsident Cedric Wermuth fordert, die SVP müsse die Westschweiz weiterhin im Bundesrat vertreten. Auch der Zuger Nationalrat Thomas Eschi wird als möglicher Kandidat gehandelt. In Spanien sind Zehntausende Menschen gegen die Wohnungsnot auf die Straße gegangen. In mehr als 50 Städten forderten Demonstrierende bezahlbare Mieten. Die linke Regierung von Pedro Sanchez war zuvor mit 2 Vorlagen gegen steigende Mieten und Zwangsräumungen im Parlament gescheitert. Der Druck auf die Regierung wächst. Und in Luzern hat die traditionelle Herbstmesse auf dem Inseli ihre Tore geöffnet. Wie bereits gestern berichtet, ist wieder Mäßzeit. Fahrgeschäfte und Marktstände locken Besucherinnen und Besucher an den See.
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2: Heute Abend lässt der leichte Nieselregen nach und es bleibt bedeckt bei Temperaturen um 18 Grad. In der Nacht kühlt es dann deutlich ab auf rund 11 Grad. Die Wolken bleiben dicht, es bleibt aber trocken. Der Sonntag wird nochmals ein richtig schöner Herbsttag. Am Morgen kann sich etwas Nebel bilden, der löst sich aber auf und am Nachmittag scheint zeitweise die Sonne bei bis zu 22 Grad. Gegen Abend ziehen allerdings Wolken auf und ab dem späten Nachmittag sind Regenschauer möglich. Also den Sonntag am besten früh nutzen. Und die Aussichten? Der Montag zeigt sich ähnlich mild mit bis zu 22 Grad und einem Mix aus Sonne und Wolken, kaum Regen. Der Dienstag bleibt ruhig bei 20 Grad. Erst am Mittwoch wird es dann ungemütlicher mit kräftigerem Regen.
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2: Keine Änderungen zur Verkehrslage. Der Pragelpass bleibt übers Wochenende gesperrt. Und zwischen Bad Knutwil und Triengen ist die Straße weiterhin dicht wegen Baustelle. Ansonsten bist du in der Zentralschweiz gut unterwegs. Gute Fahrt.
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0: festgenommen worden, die große Mehrheit davon minderjährig. Die Jugendlichen fordern bessere Lernbedingungen und die Sanierung maroder Schulgebäude. Die Proteste schlagen immer wieder in Gewalt um. Die Regierung sucht weiter nach einem Weg, die Lage zu beruhigen. In Brasilien wird heute Sonntag gewählt. Rund 159 Millionen Wahlberechtigte entscheiden über das Staatsoberhaupt. Laut Umfragen liegen Amtsinhaber Lula da Silva und Herausforderer Flavio Bolsonaro eng beieinander. Eine Stichwahl Ende Oktober gilt als wahrscheinlich. Bei der Wahl geht es auch um die Zukunft des Regenwaldes. Unter der aktuellen Regierung ist die Abholzung des Amazonas stark zurückgegangen. In der Schweiz dreht sich das Kandidatenkarussell für die Nachfolge von Bundespräsident Guy Parmelin weiter. Als Favoritinnen gelten nach wie vor die Zürcher Regierungsrätin Nathalie Rickli und Ständerätin Esther Friedli. Friedli ließ in einem Interview durchblicken, dass sie eine Kandidatur ernsthaft prüft. Gleichzeitig gibt es Stimmen, die für einen Mann oder eine Kandidatur aus der Romandie sprechen. SP-Co-Präsident Cedric Wermuth fordert, die SVP müsse die Westschweiz weiterhin im Bundesrat vertreten. Auch Magdalena Matulo-Blocher hat sich geäußert, sie will nicht kandidieren. Und in Luzern lockt weiterhin die Herbstmesse auf dem Inseli. Die traditionelle Mäß mit ihren Fahrgeschäften und Marktständen hat gestern Samstag ihre Tore geöffnet.
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0: Heute Abend lässt der leichte Nieselregen nach und es bleibt bedeckt bei Temperaturen um 18 Grad. In der Nacht kühlt es dann deutlich ab auf rund 11 Grad. Die Wolken bleiben dicht, es bleibt aber trocken. Der Sonntag wird nochmals ein richtig schöner Herbsttag. Am Morgen kann sich etwas Nebel bilden, der löst sich aber auf und am Nachmittag scheint zeitweise die Sonne bei bis zu 22 Grad. Gegen Abend ziehen allerdings Wolken auf und ab dem späten Nachmittag sind Regenschauer möglich. Also den Sonntag am besten früh nutzen. Und die Aussichten? Der Montag zeigt sich ähnlich mild mit bis zu 22 Grad und einem Mix aus Sonne und Wolken, kaum Regen. Der Dienstag bleibt ruhig bei 20 Grad. Erst am Mittwoch wird es dann ungemütlicher mit kräftigerem Regen.
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0: Keine Änderung zur Verkehrslage. Der Pragelpass bleibt übers Wochenende gesperrt und zwischen Bad Knutwil und Triengen ist die Straße weiterhin dicht wegen Baustelle. Ansonsten bist du in der Zentralschweiz gut unterwegs. Gute Fahrt.
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2: Im Ukraine-Krieg hat Russland in der Nacht erneut die Hauptstadt Kiew mit Drohnen angegriffen und dabei eine weitere Brücke beschädigt. Moskau kündigte weitere Angriffe an. In Charkiw im Osten des Landes trafen russische Drohnen Autos. 2 Menschen kamen ums Leben. Auch die benachbarte Republik Moldau meldete Einschläge von Raketen und Drohnen auf ihrem Gebiet. Laut einer Analyse der US-Denkfabrik Institute for the Study of War hat Russland im September allerdings an der Front Gelände verloren. In Frankreich kommen die Schülerproteste weiterhin nicht zur Ruhe. Wie bereits in den letzten Tagen berichtet, sind inzwischen landesweit mehr als 5000 Personen

0: In der Schweiz dreht sich das Kandidatenkarussell für die Nachfolge von Bundespräsident Guy Parmelin weiter. Als Favoritinnen gelten nach wie vor die Zürcher Regierungsrätin Nathalie Rickli und Ständerätin Esther Friedli. Friedli ließ in einem Interview durchblicken, dass sie eine Kandidatur ernsthaft prüft. Gleichzeitig gibt es Stimmen, die für einen Mann oder eine Kandidatur aus der Romandie sprechen. SP-Co-Präsident Cedric Wermuth fordert, die SVP müsse die Westschweiz weiterhin im Bundesrat vertreten. Auch Magdalena Matulo-Blocher hat sich geäußert, sie will nicht kandidieren. Und in Luzern lockt weiterhin die Herbstmesse auf dem Inseli. Die traditionelle Mäß mit ihren Fahrgeschäften und Marktständen hat gestern Samstag ihre Tore geöffnet.
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0: Heute Abend lässt der leichte Nieselregen nach und es bleibt bedeckt bei Temperaturen um 18 Grad. In der Nacht kühlt es dann deutlich ab auf rund 11 Grad. Die Wolken bleiben dicht, es bleibt aber trocken. Der Sonntag wird nochmals ein richtig schöner Herbsttag. Am Morgen kann sich etwas Nebel bilden, der löst sich aber auf und am Nachmittag scheint zeitweise die Sonne bei bis zu 22 Grad. Gegen Abend ziehen allerdings Wolken auf und ab dem späten Nachmittag sind Regenschauer möglich. Also den Sonntag am besten früh nutzen. Und die Aussichten? Der Montag zeigt sich ähnlich mild mit bis zu 22 Grad und einem Mix aus Sonne und Wolken, kaum Regen. Der Dienstag bleibt ruhig bei 20 Grad. Erst am Mittwoch wird es dann ungemütlicher mit kräftigerem Regen.
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0: Neu auf der A2 Richtung Basel. Zwischen Reiden und der Verzweigung Wiggertal liegen Gegenstände auf der Fahrbahn. Bitte Vorsicht dort. Der Pragelpass bleibt übers Wochenende gesperrt und zwischen Bad Knutwil und Triengen geht wegen Baustelle weiterhin nichts. Ansonsten bist du in der Zentralschweiz gut unterwegs. Gute Fahrt.
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2: Der deutsche Bundeskanzler Friedrich Merz ist heute überraschend zu einem Solidaritätsbesuch in der ukrainischen Hauptstadt Kiew eingetroffen. Während seines Aufenthalts wurde die Stadt erneut von russischen Drohnen angegriffen. Eine Gleitbombe traf ein Wohnhaus in der Region Sumy. Merz will weitere Militärhilfe für die Ukraine ankündigen. Russland hat in den letzten Tagen seine Luftangriffe auf ukrainische Städte deutlich verstärkt, verliert laut Analysten aber an der Front weiter in Gelände. In Lettland hat das Regierungsbündnis von Ministerpräsident Andriss Kulbergs die Parlamentswahl überraschend deutlich gewonnen. Die proeuropäische Koalition holte rund 35% der Stimmen. Erst im Mai hatte es nach Drohnenvorfällen einen Regierungswechsel gegeben. Bemerkenswert, die Putin-freundliche Partei schnitt schlecht ab, während populistische Kräfte insgesamt zulegten. Im Nahen Osten bleibt die Lage angespannt. In der Straße von Hormus wurde ein Tanker von einem Geschoss getroffen. Der Iran knüpft die Öffnung der strategisch wichtigen Meerenge an Bedingungen und verlangt ein Ende der Sanktionen und der Seeblockade. Die iranische Währung ist derweil auf ein historisches Tief gefallen. Die Preise für Lebensmittel explodieren. In der Schweiz steht heute Sonntag der Kanton Zug im Fokus. Die Zugerinnen und Zuger wählen ihr Kantonsparlament und die Regierung. FDP und SVP wollen die Mitte als stärkste Kraft im Kantonsrat ablösen. Bei den Regierungswahlen stellt sich die Frage, ob alle 7 bisherigen Mitglieder die Wiederwahl schaffen. Die Alternative aus Grünen, SP und Grünliberalen greift an. Das Kandidatenkarussell für die Nachfolge von Bundespräsident Guy Parmelin dreht sich weiter. Wie bereits gestern berichtet, gelten Nathalie Rickli und Esther Friedli als Favoritinnen. Friedli deutete in einem Interview eine mögliche Kandidatur an. Gleichzeitig fordert SP-Co-Präsident Cedric Wermuth eine Kandidatur aus der Romandie. Auch der Zuger Nationalrat Thomas Eschi wird als möglicher Kandidat gehandelt. Magdalena Matulo-Blocher hat eine Kandidatur ausgeschlossen. Und die Schweizer Gletscher haben auch diesen Sommer massiv an Eis verloren. Neue Zahlen zeigen, der Hitzesommer hat die Gletscher erneut in historischem Ausmaß schmelzen lassen. Sie verloren rund 5% ihres Volumens. Die Pegel an Zürichsee und Bodensee sind so tief gesunken wie noch nie.
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2: Der Nachmittag wird nochmals richtig mild. Bis zu 22 Grad sind drin. Allerdings zieht die Wolkendecke zu und gegen den späteren Nachmittag ist leichter Nieselregen möglich. Am Abend kühlt es dann spürbar ab auf rund 17 Grad. Einzelne Schauer bleiben möglich. Also, wenn du heute noch raus willst, dann lieber früher als später und nimm sicherheitshalber den Schirm mit. Der Montag startet bedeckt und mit möglichem Nieselregen am Morgen. Am Nachmittag lockert es aber auf bei bis zu 21 Grad.
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2: Neu auf der A2 Richtung Gotthard. Zwischen Amsteck und Gößchenen staust du dich rund 3 Kilometer. Rechne mit bis zu 30 Minuten Zeitverlust. Auch auf der Südseite staut es sich zwischen Quinto und Airolo auf 3 Kilometern. Die Einfahrten bei Gößchenen und Airolo sind gesperrt. Pragelpass und die Strecke Bad Knutwil-Triengen bleiben weiterhin dicht.
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2: Der deutsche Bundeskanzler Friedrich Merz ist heute überraschend zu einem Solidaritätsbesuch in der ukrainischen Hauptstadt Kiew eingetroffen. Während seines Aufenthalts wurde die Stadt erneut von russischen Drohnen angegriffen. Eine Gleitbombe traf ein Wohnhaus in der Region Sumy. Merz will weitere Militärhilfe für die Ukraine ankündigen. Russland hat in den letzten Tagen seine Luftangriffe auf ukrainische Städte deutlich verstärkt, verliert laut Analysten aber an der Front weiterhin Gelände. In Lettland hat das Regierungsbündnis von Ministerpräsident Andris Kulbergs die Parlamentswahl überraschend deutlich gewonnen. Die proeuropäische Koalition holte rund 35% der Stimmen. Erst im Mai hatte es nach Drohnenvorfällen einen Regierungswechsel gegeben. Bemerkenswert, die Putin-freundliche Partei schnitt schlecht ab, während populistische Kräfte insgesamt zulegten. Im Nahen Osten bleibt die Lage angespannt. In der Straße von Hormus wurde ein Tanker von einem Geschoss getroffen. Der Iran knüpft die Öffnung der strategisch wichtigen Meerenge an Bedingungen und verlangt ein Ende der Sanktionen und der Seeblockade. Die iranische Währung ist derweil auf ein historisches Tief gefallen. Die Preise für Lebensmittel explodieren. In der Schweiz steht heute Sonntag der Kanton Zug im Fokus. Die Zugerinnen und Zuger wählen ihr Kantonsparlament und die Regierung. FDP und SVP wollen die Mitte als stärkste Kraft im Kantonsrat ablösen. Bei den Regierungswahlen stellt sich die Frage, ob alle 7 bisherigen Mitglieder die Wiederwahl schaffen. Die Alternative aus Grünen, SP und Grünliberalen greift an. Das Kandidatenkarussell für die Nachfolge von Bundespräsident Guy Parmela dreht sich weiter. Wie bereits gestern berichtet, gelten Nathalie Rickli und Esther Friedli als Favoritinnen. Friedli deutete in einem Interview eine mögliche Kandidatur an. Gleichzeitig fordert SP-Co-Präsident Cedric Wermuth eine Kandidatur aus der Romandie. Auch der Zuger Nationalrat Thomas Eschi wird als möglicher Kandidat gehandelt. Magdalena Martulo-Blocher hat eine Kandidatur ausgeschlossen. Und die Schweizer Gletscher haben auch diesen Sommer massiv an Eis verloren. Neue Zahlen zeigen, der Hitzesommer hat die Gletscher erneut in historischem Ausmaß schmelzen lassen. Sie verloren rund 5% ihres Volumens. Die Pegel an Zürichsee und Bodensee sind so tief gesunken wie noch nie.
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2: Der Nachmittag wird nochmals richtig mild. Bis zu 22 Grad sind drin. Allerdings zieht die Wolkendecke zu und gegen den späteren Nachmittag ist leichter Nieselregen möglich. Am Abend kühlt es dann spürbar ab auf rund 17 Grad. Einzelne Schauer bleiben möglich. Also, wenn du heute noch raus willst, dann lieber früher als später und nimm sicherheitshalber den Schirm mit. Der Montag startet bedeckt und mit möglichem Nieselregen am Morgen. Am Nachmittag lockert es aber auf bei bis zu 21 Grad.
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2: Auf der A2 Richtung Gotthard hat der Stau zwischen Armstick und Gößchenen auf 4 Kilometer zugenommen. Rechne jetzt mit bis zu 40 Minuten Zeitverlust. Auf der Südseite staut es weiterhin zwischen Quinto und Airolo. Die Einfahrten bei Gößchenen und Airolo bleiben gesperrt. Pragelpass und Bad Knutwil-Triengen sind weiterhin dicht.
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2: Der deutsche Bundeskanzler Friedrich Merz ist heute überraschend zu einem Solidaritätsbesuch in der ukrainischen Hauptstadt Kiew eingetroffen. Während seines Aufenthalts wurde die Stadt erneut von russischen Drohnen angegriffen. Eine Gleitbombe traf ein Wohnhaus in der Region Sumy. Merz will weitere Militärhilfe für die Ukraine ankündigen. Russland hat in den letzten Tagen seine Luftangriffe auf ukrainische Städte deutlich verstärkt, verliert laut Analysten aber an der Front weiterhin Gelände. In Lettland hat das Regierungsbündnis von Ministerpräsident Andris Kulbergs die Parlamentswahl überraschend deutlich gewonnen. Die proeuropäische Koalition holte rund 35% der Stimmen. Erst im Mai hatte es nach Drohnenvorfällen einen Regierungswechsel gegeben. Bemerkenswert, die Putin-freundliche Partei schnitt schlecht ab, während populistische Kräfte insgesamt zulegten. Im Nahen Osten bleibt die Lage angespannt. In der Straße von Hormus wurde ein Tanker von einem Geschoss getroffen. Der Iran knüpft die Öffnung der strategisch wichtigen Meerenge an Bedingungen und verlangt ein Ende der Sanktionen und der Seeblockade. Die iranische Währung ist derweil auf ein historisches Tief gefallen. Die Preise für Lebensmittel explodieren. In der Schweiz steht heute Sonntag der Kanton Zug im Fokus. Die Zugerinnen und Zuger wählen ihr Kantonsparlament und die Regierung. FDP und SVP wollen die Mitte als stärkste Kraft im Kantonsrat ablösen. Bei den Regierungswahlen stellt sich die Frage, ob alle 7 bisherigen Mitglieder die Wiederwahl schaffen. Die Alternative aus Grünen, SP und Grünliberalen greift an. Das Kandidatenkarussell für die Nachfolge von Bundespräsident Guy Parmela dreht sich weiter. Wie bereits gestern berichtet, gelten Nathalie Rickli und Esther Friedli als Favoritinnen. Friedli deutete in einem Interview eine mögliche Kandidatur an. Gleichzeitig fordert SP-Co-Präsident Cedric Wermuth eine Kandidatur aus der Romandie. Auch der Zuger Nationalrat Thomas Eschi wird als möglicher Kandidat gehandelt. Magdalena Martulo-Blocher hat eine Kandidatur ausgeschlossen. Und die Schweizer Gletscher haben auch diesen Sommer massiv an Eis verloren. Neue Zahlen zeigen, der Hitzesommer hat die Gletscher erneut in historischem Ausmaß schmelzen lassen. Sie verloren rund 5% ihres Volumens. Die Pegel an Zürichsee und Bodensee sind so tief gesunken wie noch nie.
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2: Der Nachmittag wird nochmals richtig mild. Bis zu 22 Grad sind drin. Allerdings zieht die Wolkendecke zu und gegen den späteren Nachmittag ist leichter Nieselregen möglich. Am Abend kühlt es dann spürbar ab auf rund 17 Grad. Einzelne Schauer bleiben möglich. Also, wenn du heute noch raus willst, dann lieber früher als später und nimm sicherheitshalber den Schirm mit. Der Montag startet bedeckt und mit möglichem Nieselregen am Morgen. Am Nachmittag lockert es aber auf bei bis zu 21 Grad.
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2: Auf der A2 Richtung Gotthard staut es sich weiterhin zwischen Amstig und Gößchenen auf 4 Kilometern. Rechne mit bis zu 40 Minuten Zeitverlust. Auf der Südseite sind es 3 Kilometer Stau zwischen Quinto und Airolo. Dort verlierst du bis zu 30 Minuten. Neu dazu kommt stockender Verkehr auf der A1 zwischen dem Limmertaler Kreuz und dem Gubristunnel Richtung St. Gallen.
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2: Der deutsche Bundeskanzler Friedrich Merz hat bei seinem Besuch in Kiew den russischen Präsidenten Putin direkt aufgefordert, den Krieg gegen die Ukraine zu beenden. Merz sagte wörtlich: "Hören Sie diesen sinnlosen Krieg auf." Gleichzeitig kündigte er weitere Militärhilfe an. Im Zentrum steht die Lieferung von tausenden Drohnenjägern zur Abwehr russischer Angriffsdrohnen. Während seines Besuchs wurde Kiew erneut von russischen Drohnen angegriffen. Moskau kündigte derweil noch härtere Schläge gegen die Ukraine an. Im Nahen Osten verschärft sich die Lage rund um die Straße von Hormus weiter. Erneut wurde ein Tanker vor der Küste des Oman angegriffen. Der Iran knüpft die Öffnung der strategisch wichtigen Meerenge an Bedingungen und kündigte zudem an, Raketen mit größerer Reichweite zu entwickeln. Die iranische Währung ist auf ein historisches Tief gefallen. Die Lebensmittelpreise im Land explodieren. In Brasilien wird heute über das Staatsoberhaupt abgestimmt. Rund 159 Millionen Wahlberechtigte sind aufgerufen, zwischen Amtsinhaber Lula da Silva und Herausforderer Flavio Bolsonaro zu entscheiden. Umfragen deuten auf ein knappes Rennen hin. Eine Stichwahl Ende Oktober gilt als wahrscheinlich. Bei der Wahl geht es auch um die Zukunft des Amazonas-Regenwaldes. In der Schweiz dreht sich das Kandidatenkarussell für die Nachfolge von Bundespräsident Guy Parmelin weiter. SVP-Parteichef Marcel Dettling hat eine eigene Kandidatur inzwischen abgesagt. Als Favoritinnen gelten weiterhin Nathalie Rickli und Esther Friedli. Gleichzeitig gibt es Stimmen, die für eine Kandidatur aus der Romandie sprechen. Auch der Zuger Nationalrat Thomas Eschi wird als möglicher Kandidat gehandelt. Und im Kanton Zug läuft der große Wahlsonntag. Die Zugerinnen und Zuger wählen heute ihr Kantonsparlament und die Regierung. Bei den Kantonsratswahlen wollen FDP und SVP die Mitte als stärkste Kraft ablösen. Erste Ergebnisse zeigen, die SVP liegt beim Kantonsrat bislang vorne. Bei den Regierungswahlen führen Laura Dittli und Heinz Hausherr. Ob alle 7 bisherigen Regierungsmitglieder die Wiederwahl schaffen, ist noch offen.
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2: Der Nachmittag wird nochmals richtig mild. Bis zu 22 Grad sind drin. Allerdings zieht die Wolkendecke zu und gegen den späteren Nachmittag ist leichter Nieselregen möglich. Am Abend kühlt es dann spürbar ab auf rund 17 Grad. Einzelne Schauer bleiben möglich. Also, wenn du heute noch raus willst, dann lieber früher als später und nimm sicherheitshalber den Schirm mit. Der Montag startet bedeckt und mit möglichem Nieselregen am Morgen. Am Nachmittag lockert es aber auf bei bis zu 21 Grad.
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2: Auf der A2 Richtung Gotthard staut es weiterhin zwischen Amstig und Gößchenen. Rechne mit bis zu 30 Minuten Zeitverlust. Auf der Südseite dasselbe Bild zwischen Quinto und Airolo. Neu, auf der A3 stockt es zwischen Urdorf Nord und dem Limmertaler Kreuz Richtung Basel.
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2: Der deutsche Bundeskanzler Friedrich Merz hat bei seinem Besuch in Kiew den russischen Präsidenten Putin direkt aufgefordert, den Krieg gegen die Ukraine zu beenden. Merz sagte wörtlich: „Hören Sie diesen sinnlosen Krieg auf." Gleichzeitig kündigte er weitere Militärhilfe an. Im Zentrum steht die Lieferung von tausenden Drohnenjägern zur Abwehr russischer Angriffsdrohnen. Während seines Besuchs wurde Kiew erneut von russischen Drohnen angegriffen. Moskau kündigte derweil noch härtere Schläge gegen die Ukraine an. Im Nahen Osten verschärft sich die Lage rund um die Straße von Hormus weiter. Erneut wurde ein Tanker vor der Küste des Oman angegriffen. Der Iran knüpft die Öffnung der strategisch wichtigen Meerenge an Bedingungen und kündigte zudem an, Raketen mit größerer Reichweite zu entwickeln. Die iranische Währung ist auf ein historisches Tief gefallen. Die Lebensmittelpreise im Land explodieren. In Brasilien wird heute über das Staatsoberhaupt abgestimmt. Rund 159 Millionen Wahlberechtigte sind aufgerufen, zwischen Amtsinhaber Lula da Silva und Herausforderer Flavio Bolsonaro zu entscheiden. Umfragen deuten auf ein knappes Rennen hin. Eine Stichwahl Ende Oktober gilt als wahrscheinlich. Bei der Wahl geht es auch um die Zukunft des Amazonas-Regenwaldes. In der Schweiz dreht sich das Kandidatenkarussell für die Nachfolge von Bundespräsident Guy Parmelin weiter. SVP-Parteichef Marcel Dettling hat eine eigene Kandidatur inzwischen abgesagt. Als Favoritinnen gelten weiterhin Nathalie Rickli und Esther Friedli. Gleichzeitig gibt es Stimmen, die für eine Kandidatur aus der Romandie sprechen. Auch der Zuger Nationalrat Thomas Eschi wird als möglicher Kandidat gehandelt. Und im Kanton Zug läuft der große Wahlsonntag. Die Zugerinnen und Zuger wählen heute ihr Kantonsparlament und die Regierung. Bei den Kantonsratswahlen wollen FDP und SVP die Mitte als stärkste Kraft ablösen. Erste Ergebnisse zeigen, die SVP liegt beim Kantonsrat bislang vorne. Bei den Regierungswahlen führen Laura Dittli und Heinz Hausherr. Ob alle 7 bisherigen Regierungsmitglieder die Wiederwahl schaffen, ist noch offen.
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2: Der Nachmittag wird nochmals richtig mild. Bis zu 22 Grad sind drin. Allerdings zieht die Wolkendecke zu und gegen den späteren Nachmittag ist leichter Nieselregen möglich. Am Abend kühlt es dann spürbar ab auf rund 17 Grad. Einzelne Schauer bleiben möglich. Also, wenn du heute noch raus willst, dann lieber früher als später und nimm sicherheitshalber den Schirm mit. Der Montag startet bedeckt und mit möglichem Nieselregen am Morgen. Am Nachmittag lockert es aber auf bei bis zu 21 Grad.
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2: Auf der A2 Richtung Gotthard staut es weiterhin zwischen Quinto und Airolo. Rechne mit bis zu 40 Minuten Zeitverlust. Die Einfahrt bei Airolo bleibt gesperrt. Neu: auf der Sedamstraße zwischen Pfäffikon und Rapperswil staut es sich wegen Verkehrsüberlastung. Im Raum Zürich stockt es auf mehreren Abschnitten, unter anderem auf der A1 zwischen Brüttisellen und Zürich Ost.
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5: 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Wir begleiten dich mit dem passenden Sound. Schön bist du mit dabei.
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2: Der deutsche Bundeskanzler Friedrich Merz hat bei seinem Besuch in Kiew den russischen Präsidenten Putin direkt aufgefordert, den Krieg gegen die Ukraine zu beenden. Merz sagte wörtlich: „Hören Sie diesen sinnlosen Krieg auf." Gleichzeitig kündigte er weitere Militärhilfe an. Im Zentrum steht die Lieferung von tausenden Drohnenjägern zur Abwehr russischer Angriffsdrohnen. Während seines Besuchs wurde Kiew erneut von russischen Drohnen angegriffen. Moskau kündigte derweil noch härtere Schläge gegen die Ukraine an. Im Nahen Osten verschärft sich die Lage rund um die Straße von Hormus weiter. Erneut wurde ein Tanker vor der Küste des Oman angegriffen. Der Iran knüpft die Öffnung der strategisch wichtigen Meerenge an Bedingungen und kündigte zudem an, Raketen mit größerer Reichweite zu entwickeln. Die iranische Währung ist auf ein historisches Tief gefallen. Die Lebensmittelpreise im Land explodieren. In Brasilien wird heute über das Staatsoberhaupt abgestimmt. Rund 159 Millionen Wahlberechtigte sind aufgerufen, zwischen Amtsinhaber Lula da Silva und Herausforderer Flavio Bolsonaro zu entscheiden. Umfragen deuten auf ein knappes Rennen hin. Eine Stichwahl Ende Oktober gilt als wahrscheinlich. Bei der Wahl geht es auch um die Zukunft des Amazonas-Regenwaldes. In der Schweiz dreht sich das Kandidatenkarussell für die Nachfolge von Bundespräsident Guy Parmelin weiter. SVP-Parteichef Marcel Dettling hat eine eigene Kandidatur inzwischen abgesagt. Als Favoritinnen gelten weiterhin Nathalie Rickli und Esther Friedli. Gleichzeitig gibt es Stimmen, die für eine Kandidatur aus der Romandie sprechen. Auch der Zuger Nationalrat Thomas Eschi wird als möglicher Kandidat gehandelt. Und im Kanton Zug läuft der große Wahlsonntag. Die Zugerinnen und Zuger wählen heute ihr Kantonsparlament und die Regierung. Bei den Kantonsratswahlen wollen FDP und SVP die Mitte als stärkste Kraft ablösen. Erste Ergebnisse zeigen, die SVP liegt beim Kantonsrat bislang vorne. Bei den Regierungswahlen führen Laura Dittli und Heinz Hausherr. Ob alle 7 bisherigen Regierungsmitglieder die Wiederwahl schaffen, ist noch offen.
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2: Der Nachmittag wird nochmals richtig mild. Bis zu 22 Grad sind drin. Allerdings zieht die Wolkendecke zu und gegen den späteren Nachmittag ist leichter Nieselregen möglich. Am Abend kühlt es dann spürbar ab auf rund 17 Grad. Einzelne Schauer bleiben möglich. Also, wenn du heute noch raus willst, dann lieber früher als später und nimm sicherheitshalber den Schirm mit. Der Montag startet bedeckt und mit möglichem Nieselregen am Morgen. Am Nachmittag lockert es aber auf bei bis zu 21 Grad.
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2: Der Rückreiseverkehr vom Gotthard hat sich auf die Nordseite verlagert. Auf der A2 stockt es zwischen der Verzweigung Lopper und Luzern-Horf. Auf der A4 staut es sich zwischen Altdorf und dem Flühlertunnel Richtung Brunnen. Südlich bleibt der Stau zwischen Quinto und Airolo bestehen, mit bis zu 40 Minuten Zeitverlust.
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4: Durch die Abend mit guten Sounds. Schön bist du bei Sounds. Schön dürfen wir dich begleiten.
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2: Im Kanton Zug sind heute alle 7 bisherigen Regierungsratsmitglieder wiedergewählt worden. Das beste Resultat erzielte Laura Dittli. Der Angriff von Links-Grün auf einen der bisherigen Sitze ist damit deutlich gescheitert. Im Kantonsrat gibt es hingegen eine Verschiebung. Die SVP hat die Mitte als stärkste Kraft abgelöst und hält neu 20 der 80 Sitze. Links-Grün und GLP konnten ihre Mandate halten. Der deutsche Bundeskanzler Friedrich Merz hat bei seinem Besuch in Kiew weitere Militärhilfe im Umfang von 1,3 Milliarden Euro zugesagt. Im Zentrum steht die Lieferung von tausenden Abfangdrohnen gegen russische Angriffsdrohnen. Merz richtete sich direkt an den russischen Präsidenten Putin mit den Worten: „Hören Sie diesen sinnlosen Krieg auf." Während seines Besuchs wurde Kiew erneut von russischen Drohnen angegriffen. Die USA haben derweil ein Treffen mit Russland und der Ukraine angekündigt. In Spanien haben heftige Unwetter mindestens 3 Menschenleben gefordert. Besonders betroffen ist die Region um Barcelona und Katalonien, wo es zu schweren Überschwemmungen kam. Eine weitere Person wird noch vermisst. Innerhalb kurzer Zeit fielen extreme Regenmengen, zahlreiche Rettungseinsätze waren nötig. In Brasilien sind heute rund 159 Millionen Wahlberechtigte aufgerufen, ein neues Staatsoberhaupt zu wählen. Amtsinhaber Lula da Silva tritt gegen Herausforderer Flavio Bolsonaro an. Umfragen deuten auf ein knappes Rennen hin. Eine Stichwahl Ende Oktober gilt als wahrscheinlich. Bei der Wahl geht es auch um die Zukunft des Amazonas-Regenwaldes. Das Kandidatenkarussell für die Nachfolge von Bundesrat Guy Parmela dreht sich weiter. SVP-Parteichef Marcel Dettling hat eine eigene Kandidatur inzwischen ausgeschlossen. Als Favoritinnen gelten weiterhin Nathalie Rickli und Esther Friedli. Auch der Zuger Nationalrat Thomas Eschi wird als möglicher Kandidat gehandelt. Und am Gardasee in Italien sind bei einem Brand auf einem Campingplatz mehrere Personen verletzt worden, darunter auch eine Schweizer Familie. Die Verletzten wurden ins Spital gebracht. Das Feuer ist inzwischen unter Kontrolle.
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2: Heute Abend klingen die letzten Nieselregentropfen ab und die Wolken bleiben dicht. Die Temperaturen gehen rasch zurück. Bis Mitternacht sind es noch rund 15 Grad, in der zweiten Nachthälfte dann um die 14 Grad. Es bleibt mehrheitlich trocken, aber die Wolkendecke hält sich hartnäckig. Der Montag startet bedeckt und am frühen Morgen kann es leicht regnen. Am Nachmittag lockert es dann aber auf, die Sonne zeigt sich zwischendurch und es wird nochmals mild mit bis zu 21 Grad. Und die Aussichten? Der Dienstag wird freundlich und ruhig bei 20 Grad, kaum Regenrisiko. Am Mittwoch nochmals angenehme 21 Grad, aber mit zunehmender Bewölkung. Dann kommt der Wetterumschwung. Der Donnerstag bringt kräftigen Regen und einen Temperatursturz auf nur noch 15 Grad, dazu deutlich stärkerer Wind. Also die milde Herbstwoche nochmals genießen.
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2: Der Rückreiseverkehr vom Gotthard beschäftigt uns weiterhin. Auf der A4 staut es sich zwischen Altdorf und Sisikon Richtung Brunnen. Auf der A2 stockt es zwischen der Verzweigung Lopper und Luzernhorf. Neu ist ein Stau auf der A2 bei Rothenburg Richtung Luzern wegen eines Pannenfahrzeugs. Rechne dort mit bis zu 15 Minuten Zeitverlust. Auch auf der Haldenstraße in Luzern staut es sich.
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2: Im Kanton Zug sind heute alle 7 bisherigen Regierungsratsmitglieder wiedergewählt worden. Das beste Resultat erzielte Laura Dittli. Der Angriff von Linksgrün auf einen der bisherigen Sitze ist damit deutlich gescheitert. Im Kantonsrat gibt es hingegen eine Verschiebung. Die SVP hat die Mitte als stärkste Kraft abgelöst und hält neu 20 der 80 Sitze. Linksgrün und GLP konnten ihre Mandate halten. Der deutsche Bundeskanzler Friedrich Merz hat bei seinem Besuch in Kiew weitere Militärhilfe im Umfang von 1,3 Milliarden Euro zugesagt. Im Zentrum steht die Lieferung von tausenden Abfangdrohnen gegen russische Angriffsdrohnen. Merz richtete sich direkt an den russischen Präsidenten Putin mit den Worten: „Hören Sie diesen sinnlosen Krieg auf." Während seines Besuchs wurde Kiew erneut von russischen Drohnen angegriffen. Die USA haben derweil ein Treffen mit Russland und der Ukraine angekündigt. In Spanien haben heftige Unwetter mindestens 3 Menschenleben gefordert. Besonders betroffen ist die Region um Barcelona und Katalonien, wo es zu schweren Überschwemmungen kam. Eine weitere Person wird noch vermisst. Innerhalb kurzer Zeit fielen extreme Regenmengen, zahlreiche Rettungseinsätze waren nötig. In Brasilien sind heute rund 159 Millionen Wahlberechtigte aufgerufen, ein neues Staatsoberhaupt zu wählen. Amtsinhaber Lula da Silva tritt gegen Herausforderer Flavio Bolsonaro an. Umfragen deuten auf ein knappes Rennen hin. Eine Stichwahl Ende Oktober gilt als wahrscheinlich. Bei der Wahl geht es auch um die Zukunft des Amazonas-Regenwaldes. Das Kandidatenkarussell für die Nachfolge von Bundesrat Guy Parmela dreht sich weiter. SVP-Parteichef Marcel Dettling hat eine eigene Kandidatur inzwischen ausgeschlossen. Als Favoritinnen gelten weiterhin Nathalie Rickli und Esther Friedli. Auch der Zuger Nationalrat Thomas Eschi wird als möglicher Kandidat gehandelt. Und am Gardasee in Italien sind bei einem Brand auf einem Campingplatz mehrere Personen verletzt worden, darunter auch eine Schweizer Familie. Die Verletzten wurden ins Spital gebracht. Das Feuer ist inzwischen unter Kontrolle.
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2: Heute Abend klingen die letzten Nieselregentropfen ab und die Wolken bleiben dicht. Die Temperaturen gehen rasch zurück. Bis Mitternacht sind es noch rund 15 Grad, in der zweiten Nachthälfte dann um die 14 Grad. Es bleibt mehrheitlich trocken, aber die Wolkendecke hält sich hartnäckig. Der Montag startet bedeckt und am frühen Morgen kann es leicht regnen. Am Nachmittag lockert es dann aber auf, die Sonne zeigt sich zwischendurch und es wird nochmals mild mit bis zu 21 Grad. Und die Aussichten? Der Dienstag wird freundlich und ruhig bei 20 Grad, kaum Regenrisiko. Am Mittwoch nochmals angenehme 21 Grad, aber mit zunehmender Bewölkung. Dann kommt der Wetterumschwung. Der Donnerstag bringt kräftigen Regen und einen Temperatursturz auf nur noch 15 Grad, dazu deutlich stärkerer Wind. Also die milde Herbstwoche nochmals genießen.
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2: Der Stau auf der A4 zwischen Altdorf und Sisikon Richtung Brunnen besteht weiterhin. Auf der A2 bei Rothenburg staut es sich nach wie vor wegen eines Pannenfahrzeugs. Rechne mit bis zu 15 Minuten Zeitverlust. Südlich des Gotthards stehen zwischen Quinto und Airolo rund 3 Kilometer Stau. Die Einfahrt Airolo bleibt gesperrt.
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3: Es wartet eine neue Stunde mit ganz viel Sound. Schön bist auch du mit uns unterwegs.
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2: Im Kanton Zug sind heute alle 7 bisherigen Regierungsratsmitglieder wiedergewählt worden. Das beste Resultat erzielte Laura Dittli. Der Angriff von Linksgrün auf einen der bisherigen Sitze ist damit deutlich gescheitert. Im Kantonsrat gibt es hingegen eine Verschiebung. Die SVP hat die Mitte als stärkste Kraft abgelöst und hält neu 20 der 80 Sitze. Linksgrün und GLP konnten ihre Mandate halten. Der deutsche Bundeskanzler Friedrich Merz hat bei seinem Besuch in Kiew weitere Militärhilfe im Umfang von 1,3 Milliarden Euro zugesagt. Im Zentrum steht die Lieferung von tausenden Abfangdrohnen gegen russische Angriffsdrohnen. Merz richtete sich direkt an den russischen Präsidenten Putin mit den Worten: „Hören Sie diesen sinnlosen Krieg auf." Während seines Besuchs wurde Kiew erneut von russischen Drohnen angegriffen. Die USA haben derweil ein Treffen mit Russland und der Ukraine angekündigt. In Spanien haben heftige Unwetter mindestens 3 Menschenleben gefordert. Besonders betroffen ist die Region um Barcelona und Katalonien, wo es zu schweren Überschwemmungen kam. Eine weitere Person wird noch vermisst. Innerhalb kurzer Zeit fielen extreme Regenmengen, zahlreiche Rettungseinsätze waren nötig. In Brasilien sind heute rund 159 Millionen Wahlberechtigte aufgerufen, ein neues Staatsoberhaupt zu wählen. Amtsinhaber Lula da Silva tritt gegen Herausforderer Flavio Bolsonaro an. Umfragen deuten auf ein knappes Rennen hin. Eine Stichwahl Ende Oktober gilt als wahrscheinlich. Bei der Wahl geht es auch um die Zukunft des Amazonas-Regenwaldes. Das Kandidatenkarussell für die Nachfolge von Bundesrat Guy Parmelin dreht sich weiter. SVP-Parteichef Marcel Dettling hat eine eigene Kandidatur inzwischen ausgeschlossen. Als Favoritinnen gelten weiterhin Nathalie Rickli und Esther Friedli. Auch der Zuger Nationalrat Thomas Eschi wird als möglicher Kandidat gehandelt. Und am Gardasee in Italien sind bei einem Brand auf einem Campingplatz mehrere Personen verletzt worden, darunter auch eine Schweizer Familie. Die Verletzten wurden ins Spital gebracht. Das Feuer ist inzwischen unter Kontrolle.
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2: Heute Abend klingen die letzten Nieselregentropfen ab und die Wolken bleiben dicht. Die Temperaturen gehen rasch zurück. Bis Mitternacht sind es noch rund 15 Grad, in der zweiten Nachthälfte dann um die 14 Grad. Es bleibt mehrheitlich trocken, aber die Wolkendecke hält sich hartnäckig. Der Montag startet bedeckt und am frühen Morgen kann es leicht regnen. Am Nachmittag lockert es dann aber auf, die Sonne zeigt sich zwischendurch und es wird nochmals mild mit bis zu 21 Grad. Und die Aussichten? Der Dienstag wird freundlich und ruhig bei 20 Grad, kaum Regenrisiko. Am Mittwoch nochmals angenehme 21 Grad, aber mit zunehmender Bewölkung. Dann kommt der Wetterumschwung. Der Donnerstag bringt kräftigen Regen und einen Temperatursturz auf nur noch 15 Grad, dazu deutlich stärkerer Wind. Also die milde Herbstwoche nochmals genießen.
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2: Die Staus auf der A4 und A2 vom Rückreiseverkehr haben sich aufgelöst. Südlich des Gotthards staut es sich zwischen Quinto und Airolo weiterhin auf rund 3 Kilometern. Die Einfahrt Airolo bleibt gesperrt. Der Pragelpass ist am Wochenende gesperrt. Ansonsten fließt der Verkehr in der Zentralschweiz ohne größere Behinderungen.
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3: Zusammen gehen wir durch die Abend mit ganz viel Musik. Das ist Sounds. Schön, bist du mit uns.
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2: In Spanien haben heftige Unwetter mindestens 3 Menschen das Leben gekostet. Besonders betroffen ist die Region um Barcelona und Katalonien, wo innerhalb kurzer Zeit extreme Regenmengen fielen. Es kam zu schweren Überschwemmungen und zahlreichen Rettungseinsätzen. Eine weitere Person wird noch vermisst. Der deutsche Bundeskanzler Friedrich Merz hat bei seinem Besuch in Kiew weitere Militärhilfe von 1,3 Milliarden Euro zugesagt. Im Zentrum steht die Lieferung von tausenden Abfangdrohnen zur Abwehr russischer Angriffsdrohnen. Wie schon in unseren früheren Sendungen berichtet, richtete sich Merz direkt an den russischen Präsidenten Putin mit den Worten: „Hören Sie diesen sinnlosen Krieg auf." Während des Besuchs wurde Kiew erneut von russischen Drohnen angegriffen. Der ukrainische Präsident Selenskyj äußerte zudem die Hoffnung, dass Deutschland doch noch Taurus-Marschflugkörper liefern werde. In Brasilien hat heute die Präsidentschaftswahl begonnen. Rund 159 Millionen Wahlberechtigte entscheiden zwischen Amtsinhaber Lula da Silva und Herausforderer Flavio Bolsonaro. Umfragen deuten auf ein knappes Rennen hin. Eine Stichwahl Ende Oktober gilt als wahrscheinlich. Im Kanton Zug sind heute alle 7 bisherigen Regierungsratsmitglieder wiedergewählt worden. Das beste Resultat erzielte Laura Dittli von der Mitte. Der Angriff von Links-Grün auf einen der bisherigen Sitze ist damit deutlich gescheitert. Im Kantonsrat hat die SVP die Mitte als stärkste Kraft abgelöst und hält neu 20 der 80 Sitze. Beim Kandidatenkarussell für die Nachfolge von Bundesrat Guy Parmeler gibt es eine Absage. SVP-Parteichef Marcel Dettling schließt eine eigene Kandidatur aus. Als Favoritinnen gelten weiterhin Nathalie Rickli und Esther Friedli. Auch der Zuger Nationalrat Thomas Eschi wird als möglicher Kandidat gehandelt. Und am Gardasee in Italien sind bei einem Brand auf einem Campingplatz mehrere Personen verletzt worden, darunter auch eine Schweizer Familie. Die Verletzten mussten ins Spital gebracht werden. Das Feuer ist inzwischen unter Kontrolle.
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2: Heute Abend klingen die letzten Nieselregentropfen ab und die Wolken bleiben dicht. Die Temperaturen gehen rasch zurück. Bis Mitternacht sind es noch rund 15 Grad, in der zweiten Nachthälfte dann um die 14 Grad. Es bleibt mehrheitlich trocken, aber die Wolkendecke hält sich hartnäckig. Der Montag startet bedeckt und am frühen Morgen kann es leicht regnen. Am Nachmittag lockert es dann aber auf, die Sonne zeigt sich zwischendurch und es wird nochmals mild mit bis zu 21 Grad. Und die Aussichten? Der Dienstag wird freundlich und ruhig bei 20 Grad, kaum Regenrisiko. Am Mittwoch nochmals angenehme 21 Grad, aber mit zunehmender Bewölkung. Dann kommt der Wetterumschwung. Der Donnerstag bringt kräftigen Regen und einen Temperatursturz auf nur noch 15 Grad, dazu deutlich stärkerer Wind. Also die milde Herbstwoche nochmals genießen.
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2: Auf der A14 staut es sich zwischen der Verzweigung Rotsee und Buchrain Richtung Zug wegen Bauarbeiten. Der linke Fahrstreifen ist gesperrt. Südlich des Gotthards steht es zwischen Quinto und Airolo weiterhin. Die Einfahrt Airolo bleibt gesperrt. Ansonsten fließt der Verkehr in der Zentralschweiz ohne größere Behinderungen.
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3: Wir sorgen für die Musik in der nächsten Stunde. Schönes Wochenende.
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2: In Spanien haben heftige Unwetter mindestens 3 Menschen das Leben gekostet. Besonders betroffen ist die Region um Barcelona und Katalonien, wo innerhalb kurzer Zeit extreme Regenmengen fielen. Es kam zu schweren Überschwemmungen und zahlreichen Rettungseinsätzen. Eine weitere Person wird noch vermisst. Der deutsche Bundeskanzler Friedrich Merz hat bei seinem Besuch in Kiew weitere Militärhilfe von 1,3 Milliarden Euro zugesagt. Im Zentrum steht die Lieferung von tausenden Abfangdrohnen zur Abwehr russischer Angriffsdrohnen. Wie schon in unseren früheren Sendungen berichtet, richtete sich Merz direkt an den russischen Präsidenten Putin mit den Worten: „Hören Sie diesen sinnlosen Krieg auf." Während des Besuchs wurde Kiew erneut von russischen Drohnen angegriffen. Der ukrainische Präsident Selenskyj äußerte zudem die Hoffnung, dass Deutschland doch noch Taurus-Marschflugkörper liefern werde. In Brasilien hat heute die Präsidentschaftswahl begonnen. Rund 159 Millionen Wahlberechtigte entscheiden zwischen Amtsinhaber Lula da Silva und Herausforderer Flavio Bolsonaro. Umfragen deuten auf ein knappes Rennen hin. Eine Stichwahl Ende Oktober gilt als wahrscheinlich. Im Kanton Zug sind heute alle 7 bisherigen Regierungsratsmitglieder wiedergewählt worden. Das beste Resultat erzielte Laura Dittli von der Mitte. Der Angriff von Links-Grün auf einen der bisherigen Sitze ist damit deutlich gescheitert. Im Kantonsrat hat die SVP die Mitte als stärkste Kraft abgelöst und hält neu 20 der 80 Sitze. Beim Kandidatenkarussell für die Nachfolge von Bundesrat Guy Parmeler gibt es eine Absage. SVP-Parteichef Marcel Dettling schließt eine eigene Kandidatur aus. Als Favoritinnen gelten weiterhin Nathalie Rickli und Esther Friedli. Auch der Zuger Nationalrat Thomas Eschi wird als möglicher Kandidat gehandelt. Und am Gardasee in Italien sind bei einem Brand auf einem Campingplatz mehrere Personen verletzt worden, darunter auch eine Schweizer Familie. Die Verletzten mussten ins Spital gebracht werden. Das Feuer ist inzwischen unter Kontrolle.
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2: Heute Abend klingen die letzten Nieselregentropfen ab und die Wolken bleiben dicht. Die Temperaturen gehen rasch zurück. Bis Mitternacht sind es noch rund 15 Grad, in der zweiten Nachthälfte dann um die 14 Grad. Es bleibt mehrheitlich trocken, aber die Wolkendecke hält sich hartnäckig. Der Montag startet bedeckt und am frühen Morgen kann es leicht regnen. Am Nachmittag lockert es dann aber auf, die Sonne zeigt sich zwischendurch und es wird nochmals mild mit bis zu 21 Grad. Und die Aussichten? Der Dienstag wird freundlich und ruhig bei 20 Grad, kaum Regenrisiko. Am Mittwoch nochmals angenehme 21 Grad, aber mit zunehmender Bewölkung. Dann kommt der Wetterumschwung. Der Donnerstag bringt kräftigen Regen und einen Temperatursturz auf nur noch 15 Grad, dazu deutlich stärkerer Wind. Also die milde Herbstwoche nochmals genießen.
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2: Südlich des Gotthards staut es sich zwischen Quinto und Airolo weiterhin. Die Einfahrt Airolo bleibt gesperrt. Rechne mit rund 10 Minuten Zeitverlust. Ansonsten fließt der Verkehr in der Zentralschweiz ohne größere Behinderungen.
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4: Ob beim Arbeiten unterwegs oder einfach nebenbei, guter Sound darf nicht fehlen. Und genau für den sind wir hier. Das ist Sounds. Schön, hast du eingeschaltet.
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2: In Spanien haben heftige Unwetter mindestens 3 Menschen das Leben gekostet. Besonders betroffen ist die Region um Barcelona und Katalonien, wo innerhalb kurzer Zeit extreme Regenmengen fielen. Es kam zu schweren Überschwemmungen und zahlreichen Rettungseinsätzen. Eine weitere Person wird noch vermisst. Der deutsche Bundeskanzler Friedrich Merz hat bei seinem Besuch in Kiew weitere Militärhilfe von 1,3 Milliarden Euro zugesagt. Im Zentrum steht die Lieferung von tausenden Abfangdrohnen zur Abwehr russischer Angriffsdrohnen. Wie schon in unseren früheren Sendungen berichtet, richtete sich Merz direkt an den russischen Präsidenten Putin mit den Worten: „Hören Sie diesen sinnlosen Krieg auf." Während des Besuchs wurde Kiew erneut von russischen Drohnen angegriffen. Der ukrainische Präsident Selenskyj äußerte zudem die Hoffnung, dass Deutschland doch noch Taurus-Marschflugkörper liefern werde. In Brasilien hat heute die Präsidentschaftswahl begonnen. Rund 159 Millionen Wahlberechtigte entscheiden zwischen Amtsinhaber Lula da Silva und Herausforderer Flavio Bolsonaro. Umfragen deuten auf ein knappes Rennen hin. Eine Stichwahl Ende Oktober gilt als wahrscheinlich. Im Kanton Zug sind heute alle 7 bisherigen Regierungsratsmitglieder wiedergewählt worden. Das beste Resultat erzielte Laura Dittli von der Mitte. Der Angriff von Links-Grün auf einen der bisherigen Sitze ist damit deutlich gescheitert. Im Kantonsrat hat die SVP die Mitte als stärkste Kraft abgelöst und hält neu 20 der 80 Sitze. Beim Kandidatenkarussell für die Nachfolge von Bundesrat Guy Parmeler gibt es eine Absage. SVP-Parteichef Marcel Dettling schließt eine eigene Kandidatur aus. Als Favoritinnen gelten weiterhin Nathalie Rickli und Esther Friedli. Auch der Zuger Nationalrat Thomas Eschi wird als möglicher Kandidat gehandelt. Und am Gardasee in Italien sind bei einem Brand auf einem Campingplatz mehrere Personen verletzt worden, darunter auch eine Schweizer Familie. Die Verletzten mussten ins Spital gebracht werden. Das Feuer ist inzwischen unter Kontrolle.
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2: Heute Abend klingen die letzten Nieselregentropfen ab und die Wolken bleiben dicht. Die Temperaturen gehen rasch zurück. Bis Mitternacht sind es noch rund 15 Grad, in der zweiten Nachthälfte dann um die 14 Grad. Es bleibt mehrheitlich trocken, aber die Wolkendecke hält sich hartnäckig. Der Montag startet bedeckt und am frühen Morgen kann es leicht regnen. Am Nachmittag lockert es dann aber auf, die Sonne zeigt sich zwischendurch und es wird nochmals mild mit bis zu 21 Grad. Und die Aussichten? Der Dienstag wird freundlich und ruhig bei 20 Grad, kaum Regenrisiko. Am Mittwoch nochmals angenehme 21 Grad, aber mit zunehmender Bewölkung. Dann kommt der Wetterumschwung. Der Donnerstag bringt kräftigen Regen und einen Temperatursturz auf nur noch 15 Grad, dazu deutlich stärkerer Wind. Also die milde Herbstwoche nochmals genießen.
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2: Der Verkehr in der Zentralschweiz fließt ohne größere Behinderungen. Zwischen Bad Knutwil und Triengen bleibt die Straße wegen einer Baustelle weiterhin gesperrt. Der Verkehr wird umgeleitet. In Huttwil ist rund um den Kreisverkehr wegen des Käsemarkts ebenfalls mit Umleitungen zu rechnen.
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4: Guten Sound für deine Nacht haben wir schon parat. Schön, dürfen wir dich begleiten.
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2: In Spanien haben heftige Unwetter mindestens 3 Menschen das Leben gekostet. Besonders betroffen ist die Region um Barcelona und Katalonien. Eine weitere Person wird noch vermisst. Die Aufräumarbeiten laufen, die Lage hat sich in der Nacht aber etwas beruhigt. Im Krieg gegen die Ukraine hat Russland während des Besuchs von Bundeskanzler Friedrich Merz erneut zentrale Brücken in Kiew angegriffen. Wie bereits in unseren früheren Sendungen berichtet, hatte Merz bei seinem Besuch weitere Militärhilfe von 1,3 Milliarden Euro zugesagt und Putin direkt aufgefordert, den Krieg zu beenden. Der ukrainische Präsident Selenskyj hofft weiterhin auf die Lieferung von Taurus-Marschflugkörpern aus Deutschland. Im Jemen hat die Regierung eine Großoffensive gegen die Houthi-Rebellen angekündigt. Gleichzeitig spitzt sich die Lage in der Region weiter zu. Vor der Küste des Oman wurde erneut ein Rohöltanker angegriffen. Berichten zufolge schicken die USA einen weiteren Flugzeugträger in den Nahen Osten. In Brasilien sind gestern rund 159 Millionen Wahlberechtigte an die Urnen gerufen worden. Amtsinhaber Lula da Silva tritt gegen Herausforderer Flavio Bolsonaro an. Erste Ergebnisse werden im Laufe der Nacht erwartet. Umfragen deuteten auf ein knappes Rennen hin. Eine Stichwahl Ende Oktober gilt als wahrscheinlich. Beim Kandidatenkarussell für die Nachfolge von Bundesrat Guy Parmelin dreht sich das Rad weiter. SVP-Parteichef Marcel Dettling hat eine eigene Kandidatur ausgeschlossen. Als Favoritinnen gelten weiterhin Nathalie Rickli und Esther Friedli. Auch der Zuger Nationalrat Thomas Erschi wird als möglicher Kandidat gehandelt. Im Kanton Zug sind gestern alle 7 bisherigen Regierungsratsmitglieder wiedergewählt worden. Das beste Resultat erzielte Laura Dittli von der Mitte. Der Angriff von Linksgrün auf einen Regierungssitz ist damit deutlich gescheitert. Im Kantonsrat gibt es hingegen eine Verschiebung. Die SVP hat die Mitte als stärkste Kraft abgelöst und hält neu 20 der 80 Sitze.
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2: Heute Abend klingen die letzten Nieselregentropfen ab und die Wolken bleiben dicht. Die Temperaturen gehen rasch zurück. Bis Mitternacht sind es noch rund 15 Grad, in der zweiten Nachthälfte dann um die 14 Grad. Es bleibt mehrheitlich trocken, aber die Wolkendecke hält sich hartnäckig. Der Montag startet bedeckt und am frühen Morgen kann es leicht regnen. Am Nachmittag lockert es dann aber auf, die Sonne zeigt sich zwischendurch und es wird nochmals mild mit bis zu 21 Grad. Und die Aussichten? Der Dienstag wird freundlich und ruhig bei 20 Grad, kaum Regenrisiko. Am Mittwoch nochmals angenehme 21 Grad, aber mit zunehmender Bewölkung. Dann kommt der Wetterumschwung. Der Donnerstag bringt kräftigen Regen und einen Temperatursturz auf nur noch 15 Grad, dazu deutlich stärkerer Wind. Also die milde Herbstwoche nochmals genießen.
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2: Der Verkehr in der Zentralschweiz fließt ohne größere Behinderungen. Zwischen Bad Knutwil und Triengen bleibt die Straße wegen einer Baustelle weiterhin gesperrt. Der Verkehr wird umgeleitet. Der Käsemarkt in Huttwil ist vorbei. Dort sollte sich die Lage normalisieren.
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5: Durch die Nacht mit Sounds. Wir begleiten dich mit den aktuellsten Songs. Schön, hast du eingeschaltet.
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2: In Spanien haben heftige Unwetter mindestens 3 Menschen das Leben gekostet. Besonders betroffen ist die Region um Barcelona und Katalonien. Eine weitere Person wird noch vermisst. Die Aufräumarbeiten laufen, die Lage hat sich in der Nacht aber etwas beruhigt. Im Krieg gegen die Ukraine hat Russland während des Besuchs von Bundeskanzler Friedrich Merz erneut zentrale Brücken in Kiew angegriffen. Wie bereits in unseren früheren Sendungen berichtet, hatte Merz bei seinem Besuch weitere Militärhilfe von 1,3 Milliarden Euro zugesagt und Putin direkt aufgefordert, den Krieg zu beenden. Der ukrainische Präsident Selenskyj hofft weiterhin auf die Lieferung von Taurus-Marschflugkörpern aus Deutschland. Im Jemen hat die Regierung eine Großoffensive gegen die Houthi-Rebellen angekündigt. Gleichzeitig spitzt sich die Lage in der Region weiter zu. Vor der Küste des Oman wurde erneut ein Rohöltanker angegriffen. Berichten zufolge schicken die USA einen weiteren Flugzeugträger in den Nahen Osten. In Brasilien sind gestern rund 159 Millionen Wahlberechtigte an die Urnen gerufen worden. Amtsinhaber Lula da Silva tritt gegen Herausforderer Flavio Bolsonaro an. Erste Ergebnisse werden im Laufe der Nacht erwartet. Umfragen deuteten auf ein knappes Rennen hin. Eine Stichwahl Ende Oktober gilt als wahrscheinlich. Beim Kandidatenkarussell für die Nachfolge von Bundesrat Guy Parmelin dreht sich das Rad weiter. SVP-Parteichef Marcel Dettling hat eine eigene Kandidatur ausgeschlossen. Als Favoritinnen gelten weiterhin Nathalie Rickli und Esther Friedli. Auch der Zuger Nationalrat Thomas Erschi wird als möglicher Kandidat gehandelt. Im Kanton Zug sind gestern alle 7 bisherigen Regierungsratsmitglieder wiedergewählt worden. Das beste Resultat erzielte Laura Dittli von der Mitte. Der Angriff von Linksgrün auf einen Regierungssitz ist damit deutlich gescheitert. Im Kantonsrat gibt es hingegen eine Verschiebung. Die SVP hat die Mitte als stärkste Kraft abgelöst und hält neu 20 der 80 Sitze.
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2: Heute Abend klingen die letzten Nieselregentropfen ab und die Wolken bleiben dicht. Die Temperaturen gehen rasch zurück. Bis Mitternacht sind es noch rund 15 Grad, in der zweiten Nachthälfte dann um die 14 Grad. Es bleibt mehrheitlich trocken, aber die Wolkendecke hält sich hartnäckig. Der Montag startet bedeckt und am frühen Morgen kann es leicht regnen. Am Nachmittag lockert es dann aber auf, die Sonne zeigt sich zwischendurch und es wird nochmals mild mit bis zu 21 Grad. Und die Aussichten? Der Dienstag wird freundlich und ruhig bei 20 Grad, kaum Regenrisiko. Am Mittwoch nochmals angenehme 21 Grad, aber mit zunehmender Bewölkung. Dann kommt der Wetterumschwung. Der Donnerstag bringt kräftigen Regen und einen Temperatursturz auf nur noch 15 Grad, dazu deutlich stärkerer Wind. Also die milde Herbstwoche nochmals genießen.
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2: Der Verkehr in der Zentralschweiz fließt ohne größere Behinderungen. Die Baustelle zwischen Bad Knutwil und Triengen scheint aufgehoben. Dort solltest du wieder freie Fahrt haben. Im Raum Aarau-Wildeck gibt es Nachtbaustellen, die dich zu dieser Zeit aber kaum betreffen dürften.
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4: Für alle, die noch unterwegs sind, noch arbeiten oder einfach noch keine Lust aufs Bett haben, wir begleiten dich sehr gern. Schön bist du bei Sounds.
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2: In Spanien haben heftige Unwetter mindestens 3 Menschen das Leben gekostet. Besonders betroffen ist die Region um Barcelona und Katalonien. Eine weitere Person wird noch vermisst. Die Aufräumarbeiten laufen, die Lage hat sich in der Nacht aber etwas beruhigt. Im Krieg gegen die Ukraine hat Russland während des Besuchs von Bundeskanzler Friedrich Merz erneut zentrale Brücken in Kiew angegriffen. Wie bereits in unseren früheren Sendungen berichtet, hatte Merz bei seinem Besuch weitere Militärhilfe von 1,3 Milliarden Euro zugesagt und Putin direkt aufgefordert, den Krieg zu beenden. Der ukrainische Präsident Selenskyj hofft weiterhin auf die Lieferung von Taurus-Marschflugkörpern aus Deutschland. Im Jemen hat die Regierung eine Großoffensive gegen die Houthi-Rebellen angekündigt. Gleichzeitig spitzt sich die Lage in der Region weiter zu. Vor der Küste des Oman wurde erneut ein Rohöltanker angegriffen. Berichten zufolge schicken die USA einen weiteren Flugzeugträger in den Nahen Osten. In Brasilien sind gestern rund 159 Millionen Wahlberechtigte an die Urnen gerufen worden. Amtsinhaber Lula da Silva tritt gegen Herausforderer Flavio Bolsonaro an. Erste Ergebnisse werden im Laufe der Nacht erwartet. Umfragen deuteten auf ein knappes Rennen hin. Eine Stichwahl Ende Oktober gilt als wahrscheinlich. Beim Kandidatenkarussell für die Nachfolge von Bundesrat Guy Parmelin dreht sich das Rad weiter. SVP-Parteichef Marcel Dettling hat eine eigene Kandidatur ausgeschlossen. Als Favoritinnen gelten weiterhin Nathalie Rickli und Esther Friedli. Auch der Zuger Nationalrat Thomas Erschi wird als möglicher Kandidat gehandelt. Im Kanton Zug sind gestern alle 7 bisherigen Regierungsratsmitglieder wiedergewählt worden. Das beste Resultat erzielte Laura Dittli von der Mitte. Der Angriff von Linksgrün auf einen Regierungssitz ist damit deutlich gescheitert. Im Kantonsrat gibt es hingegen eine Verschiebung. Die SVP hat die Mitte als stärkste Kraft abgelöst und hält neu 20 der 80 Sitze.
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2: Heute Abend klingen die letzten Nieselregentropfen ab und die Wolken bleiben dicht. Die Temperaturen gehen rasch zurück. Bis Mitternacht sind es noch rund 15 Grad, in der zweiten Nachthälfte dann um die 14 Grad. Es bleibt mehrheitlich trocken, aber die Wolkendecke hält sich hartnäckig. Der Montag startet bedeckt und am frühen Morgen kann es leicht regnen. Am Nachmittag lockert es dann aber auf, die Sonne zeigt sich zwischendurch und es wird nochmals mild mit bis zu 21 Grad. Und die Aussichten? Der Dienstag wird freundlich und ruhig bei 20.